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1: Auf Nummer 3, MC Star and The Real McCoy, It's On You. Nummer 2, Susanna Vega, Tom's Diner. Maar de nummer 1 van precies